next to Richard's story for.

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2: Guten Abend, liebe Zuhörer. Seit mehreren Jahren ist eine Rubrik innerhalb dieser Sendereihe leider zur fast regelmäßigen Einrichtung geworden. Die Hinweise auf das Ableben von Interpreten, Produzenten und Eigentümern von Plattenfirmen der klassischen Rock'n'Roll-Ära. Dabei muss man allerdings auch der Tatsache Rechnung tragen, dass die meisten Pioniere des Rock'n'Roll sich mittlerweile im Rentenalter befinden. Doch häufig kommt der Tod viel zu früh und unerwartet. Und so soll auch heute an einige Interpreten erinnert werden, die im Laufe des letzten Dreivierteljahres für immer verstummt sind. Im April 1996 verstarb in New York Harold Sonny Wright, der von 1952 bis 1957 Leadsänger von drei schwarzen New Yorker Vokalgruppen war. Zuerst 1952-53 bei den Diamonds auf Atlantic, 1954-55 bei den Regals auf Aladdin und Atlantic und 1955 bis 1957 bei den Metronomes auf Cadence. Hier gleich Harold Sonny Wright zuerst mit den Regals und Cats of Water Boiling vom Februar 1955 auf Atlantic. Ein Song, der übrigens 1959 noch einmal von Billy Lee Riley für sein letztes Sun-Single eingespielt wurde. Und dann mit den Metronomes und Dear Don vom Oktober 1957 auf Cadence.

Nur 2 Wochen vor seinem 63. Geburtstag verstarb am 16. April 96 in Clarksdale, Mississippi, Raymond Hill, der 1951 als Mitglied von Ike Turners Kings of Rhythm bei der legendären Aufnahme Rocket 88 das rührende Saxophon-Solo blies, die ich gerade hier in der vorletzten Sendung gespielt habe. Raymond Hill war nicht nur bis Anfang der 60er Jahre Mitglied der Turner Band, sondern er war auch der Vater des ersten Kindes von Tina Turner. 78-jährig verschied in New York am 30. April 96 der schwarze Pianist, Komponist, Produzent und Label-Eigentümer Al Brown. Nach seinem Militärdienst formierte Brown 1946 eine kleine Band, mit der er ab 1955 auch verschiedene New Yorker Vokalgruppen, unter anderem die Heartbeats, begleitete. 1956 gründete er dann sein erstes eigenes Label, Joyce Records, und produzierte Vokalgruppenaufnahmen, darunter 1957 die ersten beiden Singles von Johnny Mastro and the Crests. Weitere Al Brown-Labels waren ab 1957 Peak und ab 1959 Elgin. Seinen einzigen eigenen Hit verbuchte Al Brown mit seiner Band The Tune Toppers im Mai 1960, als seine recht mittelmäßige Tanznummer The Madison bis auf Platz 23 der Popcharts vordringen konnte. Vokalist dabei war sein Sohn Cookie Brown.

Nur 58 Jahre alt wurde George M. Tindley, der am 15. Mai 96 in Philadelphia verstarb. 1954 nahm Tindley, damals gerade 16, 17 Jahre alt, als Leadsänger der schwarzen Vokalgruppe The Dreams drei Singles für Savoy Records auf. Vom März 1955 stammt die gleichzuhörende Aufnahme My Little Honey Bun der Dreams. 1959 wurde George Tindley Mitglied von Steve Gibsons Red Caps, einer Gruppe, deren Plattenkarriere bereits 1943 begonnen hatte. Und 1960 gründete Tindley eine Konkurrenzgruppe, The Modern Red Caps, die bis 1966 bestand. Danach versuchte sich Tindley als Solist und war 1969-70 auch zweimal mit Platten im Mittelfeld der Soul-Charts vertreten.

Ja, das eben war die allererste Platte des damals 17-jährigen Johnny Watson. Motorheat Baby von Anfang 1952 als Pianist und Sänger in der Band des Saxophonisten Chuck Higgins. Johnny Guitar Watson erlag am 17. Mai 96 einem Herzanfall, den er auf der Bühne bei einem Konzert in Yokohama in Japan erlitten hatte. Eigentlich eine geradezu klassische Situation für einen Künstler, der Tod auf der Bühne. Aber mit 61 Jahren für Watson unerwartet und viel zu früh. Nach der Zeit in der Chuck Higgins Band begann Johnny Watson im Januar 1953 seine Solokarriere und wechselte zur Gitarre. Welche Fähigkeiten er als Gitarrist schnell entwickelt hatte, belegt eindrucksvoll seine Instrumentalaufnahme Space Guitar vom Februar 1954. 1958 nahm er dann eine erste Fassung eines Songs auf, den Sie gleich in einer 1963er Version hören werden, Gangster of Love. Diesen Songtitel machte Watson ab Ende der 60er Jahre zum Programm, denn von nun an präsentierte er sich mit entsprechender Kleidung und Vokabular auf der Bühne als selbst inszenierter schwarzer Zuhälter und Gangster. Und diese Rolle, gepaart mit den funky Klängen seiner Gitarre, ließ ihn zur lebenden Legende werden. Privat aber blieb er ein äußerst freundlicher und zugänglicher Mensch, wie ich bei zwei Begegnungen mit ihm feststellen konnte.

Am 31. Mai 96 verstarb im Alter von nur 59 Jahren in New York Aylesbury Hobbs, der 1959-60 die Bassstimme in der legendären schwarzen Vokalgruppe The Drifters sang. Aylesbury Hobbs war seit 1955 Mitglied der Gruppe The Five Crowns gewesen, die 1959 zu den neuen Drifters wurden, nachdem deren Manager die bisherigen Sänger einfach gefeuert hatte. Bis zum Beginn seines Militärdienstes war Aylesbury Hobbs an 16 Aufnahmen der Drifters beteiligt, doch seine Bassstimme ist bei diesen Aufnahmen leider kaum herauszuhören, bis auf bei Please Stay vom September 1960. Im Alter von 72 Jahren verschied am 4. Juli 96 der Texaner Ali Elton Deff, der 1953 dem jungen Stardey-Label mit You All Come den allerersten Hit verschafft hatte. 3 Jahre später, im Juni 1956, nahm Ali Deff einen Song für Decca auf, der mittlerweile zu den Rockabilly-Kostbarkeiten gerechnet wird, Alligator Come Across. Daneben arbeitete Duff hauptsächlich als Songschreiber für andere Country-Interpreten und als Disc-Jockey in Texas. Sein bewegtes Leben schilderte er 1983 in einer Autobiografie. 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

Ein einziger Hit genügte, um Jesse Hill den Status einer Legende des New Orleans Rhythm and Blues zu verschaffen. Am 17. September 1996 erlag er in New Orleans einem Herz- und Leberleiden, nur 5 Tage nach seinem 64. Geburtstag. Begonnen hatte Jesse Hill zunächst als Schlagzeuger in verschiedenen Bands, so 1953 bei Professor Longhair und 1957-58 bei Huey Piano Smith, bevor er dann mit den House Rockers eine eigene Band formierte, mit der er im Januar 1960 den selbstgeschriebenen Song Upu Badu aufnahm, der im Mai 1960 Platz 3 der Rhythm and Blues und Position 28 in den Popcharts erreichte. Als er mit nachfolgenden Platten jedoch scheiterte, ging Jesse Hill 1964 nach Kalifornien und betätigte sich dort hauptsächlich als Songschreiber, unter anderem für Aretha Franklin, Ike und Tina Turner, Sonny and Cher und sogar für die Rockgruppe Iron Butterfly. Ab 1977 war er dann wieder in New Orleans zu finden, wo er bei dem alljährlichen Jazz- und Heritage-Festival auftrat. Ja!

Die erfolgreichste Rhythm-and-Blues-Instrumentalaufnahme der 50er Jahre war im Herbst 1956 für sage und schreibe 13 Wochen auf Platz 1 der Rhythm-and-Blues-Charts zu finden und erreichte auch in der Pop-Hit-Liste Position 2. Ihr Titel Honky Tonk und der auf der Platte angegebene Interpret, der Bandleader Bill Dockett, war mit seiner Hammond-Orgel in dieser am 16. Juni 1956 entstandenen Aufnahme kaum zu vernehmen. Umso prominenter aber der Gitarrist Billy Butler und der Saxophonist Clifford Scott. Wegen der Länge von 5,5 Minuten erstreckte sich Honky Tonk über beide Plattenseiten. Bill Dockett, der seine musikalische Laufbahn bereits in den 30er Jahren begann, verstarb 80-jährig am 13. November 1996 in New York.

Zu den erfolgreichsten Country-Sängern aller Zeiten gehört zweifellos Farron Young. Der 64-Jährige am 10. Dezember 1996 in Nashville den Folgen eines Selbstmordversuches erlag. Auslösend für diesen Freitod waren eine starke Depression und die ärztliche Diagnose einer schweren Lungenkrankheit. Im Laufe seiner 1951 begonnenen Plattenkarriere konnte Farron Young 37 Top-10-Hits in den Country-Charts verbuchen. Doch im Gegensatz zu vielen seiner Kollegen unternahm Young nur wenige musikalische Abstecher in das Rockabilly-Genre. Hier zum Schluss zwei dieser Aufnahmen aus dem Jahre 1958. Farron Young mit I Can Dance und Last Night at a Party. Ja, und damit dann bis in 4 Wochen am 3. Februar. Tschüss, ihr Werner Voss.

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2: Guten Abend, liebe Zuhörer. Das Rock'n'Roll Museum heute ohne ein besonderes Thema. Musikalisch geht es also querbeet. Aber dennoch sind die jetzt folgenden 19 Aufnahmen in gewisser Hinsicht durch einen roten Faden verbunden. Denn mit ihnen möchte ich an verschiedene Sendungen des vergangenen Jahres anknüpfen und dazu einige musikalische Nachträge liefern. Mit Aufnahmen, die ich seinerzeit aus Zeitmangel auslassen musste oder die Themen und Personen nur am Rande streifen. Im Juni letzten Jahres dokumentierte ich in einem Wochenspecial das Wirken des legendären Produzenten Jay Miller aus Crowley in Süd-Louisiana. Und dabei spielte ich auch zwei 1958er Aufnahmen des Cajun-Sängers Clifford Pee Wee Trahan und erwähnte auch, dass Jay Miller 1959 Aufnahmen von Trahan an das New Yorker Todd-Label leaste, die dort unter dem Pseudonym Jericho Jones erschien. Hier sind zwei dieser Aufnahmen. Zuerst Save Your Lovin' for Sis vom Februar 1959 und anschließend vom November 1959 Black Magics. Pee Wee Trahan alias Jericho Jones.

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1: In einem Wochenspecial Ende Juli, Anfang August wurde das Schaffen des schwarzen Komponisten Otis Blackwell, der am 6. Mai 2002 im Alter von 70 Jahren verstorben war, gewürdigt. Dabei spielte ich unter anderem auch die Blackwell-Komposition I Sit in My Window in der Originalversion der schwarzen Gruppe The Four Fellows vom Juli 1956. Dazu schrieb mir ein Hörer aus Pforzheim, ja, selbst dort im Süden wird diese Sendung gehört, dass er leider vergeblich auf die weiße Coverversion von I Sit in My Window mit Russ Miller vom Juni 1957 gewartet habe. Deshalb hier jetzt für Dietmar Fischer in Pforzheim diese mit reichlich Echo versehene Aufnahme von Russ Miller, der auf einem damaligen Foto als ein netter, pausbäckiger Mitzwanziger lächelt.

Ende September 2002 wurde in einem Wochenspecial an zahlreiche kürzlich verstorbene Interpreten und Komponisten erinnert, so auch an den Texaner Ray Doggett. Und dabei wies ich darauf hin, dass Ray Doggett nicht nur als Sänger, sondern auch als Komponist und Produzent arbeitete. Unter anderem auch Ende 1957 für den späteren Country-Star Kenny Rogers. Kenny Rogers hatte bereits 1956 als 18-Jähriger 3 Platten mit der Band The Scholars eingespielt. Ende 1957 nahm Rogers dann in Houston seine erste Solo-Platte auf. Mit 2 Kompositionen von Ray Doggett, That Crazy Feeling und We'll Always Have Each Other. Die Single erschien zunächst beim lokalen Kicks-Label und wurde Anfang 1958 vom New Yorker Carlton-Label übernommen. Leider rauscht diese Platte ziemlich und zudem springt sie auch noch auf beiden Seiten an einer Stelle. Aber aus dokumentarischen Gründen möchte ich sie Ihnen dennoch zumuten. Hier also Kenny Rogers' erste Solo-Platte.

Ja, kaum zu glauben, dass das derselbe Mann war, der dann später mit Songs wie Ruby, Don't Take Your Love to Town 1969, Lucille 1977 oder The Coward of the County 1979 weltweiten Erfolg fand. Auf den Bruder von Kenny Rogers, den im Juli letzten Jahres verstorbenen Leland Rogers, werde ich übrigens noch in einer Sendung im Laufe des Jahres näher eingehen. Mit drei Aufnahmen von Ricky Nelson, Eddie Cochran und Ritchie Valens erinnerte ich auch an die im Mai 2002 verstorbene Songschreiberin Sharon Sheely. Heute möchte ich eine weitere Sharon Sheely-Komposition hinzufügen, nämlich Love Kept a Rollin', die Johnny Burnett Anfang 1960 in Los Angeles bei Liberty Records aufnahm und die erstmals 1981 veröffentlicht wurde. Von dem im Juni 2002 verstorbenen Cliff Gleaves, der seit Herbst 1956 für mehrere Jahre zum Elvis Presley-Clan gehörte, spielte ich seine 1958er Platte Love Is My Business. Dabei ließ sich unerwähnt, dass es von diesem Song auch eine Coverversion mit Bobby Woods gab, die Ende 1958 vom Win-Label in Jackson in Mississippi herausgebracht wurde. Hier kommt sie gleich. Bobby Woods und Love Is My Business. Zuvor aber erst einmal Johnny Burnett.

Zu den drei Aufnahmen, mit denen ich an den ebenfalls im Juni 2002 verschiedenen Boyd Bennett und seine Band The Rockets erinnerte, jetzt gleich ebenfalls ein musikalischer Nachtrag. Und zwar nicht von Bennett selbst, sondern von Moon Mullican, der im Januar 1956 bei seiner Aufnahme Seven Nights to Rock für King Records in Cincinnati von Boyd Bennett und seinen Rockets begleitet wurde. Der Country-Pianist Aubrey Moon Mullican war damals mit 46 Jahren bereits ein Veteran der Country-Musik und hatte seine großen Hits in den Jahren 1947 bis 1951 verbucht. Mit nur 57 Jahren verstarb Mullican bereits am Neujahrstag 1967. Anschließend nochmals der gleiche Song, Seven Nights to Rock, in einer Nachversion von 1981 mit dem Engländer Nick Lowe. Ich hoffe, Sie sehen mir diesen Ausflug in die 80er Jahre nach, aber ich finde die Nick Lowe-Version einfach zu gut, um sie hier nicht zu spielen.

Bis zu seinem Tod im August 2002 gehörte Vince Malloy zu den großen Unbekannten der Rock'n'Roll-Ära, von dem weder nähere Informationen noch ein Foto bekannt waren. Nachrufe in englischen und deutschen Rock'n'Roll-Magazinen haben diese Lücke nun weitgehend behoben und auch ein Foto, vermutlich von Ende der 60er Jahre, liegt nun vor. Als Ergänzung zu den beiden Aufnahmen seiner 1958er Single auf dem End-Label nun drei weitere von Vincent Malloy aus Maryland. Zuerst Flying Love und Indeed I Do von Malloys zweiter Single, die im Oktober 1957 vom New Yorker Angletone-Label veröffentlicht wurde. Und danach noch Do Your Best auf Tate Records, das in einem Nachruf dem Jahr 1958 zugeordnet wurde. Bei dieser Zeitangabe erlaube ich mir etwas Zweifel anzumelden, denn im Text erwähnt Malloy neben Little Richard's Long Tall Sally und Larry Williams' Short Fat Fanny nach dem Gitarrensolo auch noch die Dame Fanny Mae, und die wurde, soweit mir bekannt, erstmals Ende 1959 von dem Bluesänger Buster Brown besungen. Vince Malloy.

Das Wochenspecial im November war Little Richard zu dessen 70. Geburtstag am 5. Dezember 2002 gewidmet. Und dabei ging ich auch auf Little Richards Begleitband The Upsetters ein, zu der damals auch der Saxophonist, Pianist und Sänger Lee Diamond aus New Orleans gehörte. Neben diesem schwarzen Lee Diamond gab es aber auch noch einen weißen Namensvetter in England, von dem im Mai 1961 eine erste Single beim englischen Fontana-Label erschien. Der Londoner Lee Diamond, begleitet von dem Quartett The Cherokees, war ein großer Buddy Holly-Fan und das brachte er in der Aufnahme I'll Step Down deutlich zum Ausdruck. Anschließend noch Lee Diamond mit seiner Eigenkomposition Josephine von der Plattenrückseite.

Von dem schwarzen Lee Diamond spielte ich hier im November dessen 1958er Aufnahme Hattie Maletti. Und die war, das vergaß ich zu erwähnen, in Melodie und Arrangement nahezu ein Plagiat des Larry Williams Hits Boney Maroney vom Herbst 1957. Die Melodie und insbesondere der eingängige Saxophonriff von Boney Maroney inspirierte aber auch noch weitere Interpreten. Dafür jetzt vier Beispiele. Zunächst jedoch erst einmal Larry Williams' Originalaufnahme für Specialty Records vom 11. September 1957 als Vergleichsmaßstab. Allerdings nicht in voller Länge, sondern nur bis zum Saxophon-Solo in der Mitte. Anschließend dann aus Süd-Louisiana Ernie Suarez, der sich als Sänger Roy Perkins nannte, mit seiner Aufnahme Drop Top vom März 1958 auf Mercury Records, in der die Saxophonrifffigur von Boney Maroney erkennbar zu vernehmen ist.

Die Aufnahme Felicia von Bobby and His Orbits erschien erstmals im Oktober 1958 beim New Yorker Seco Label und im Herbst 1961 noch ein zweites Mal. Wenngleich der Gesangsteil keine Ähnlichkeit zu Boney Maroney aufweist, lässt aber das geflötete Solo von Sänger Bobby Grugia die Melodie des Larry Williams Hits erkennen. Eine deutliche Anlehnung an Melodie und Riff von Boney Maroney offenbarten dann Vinnie Rome and the Rainbows bei ihrer Aufnahme Crazy Maisie auf dem New Yorker Abt Label vom April oder Mai 1959. Als dritte Aufnahme in diesem Block dann noch die wohl auffälligste Boney Maroney-Nachahmung. Sie stammt aus dem Sommer 1960 von dem schwarzen Sänger Billy Lamont. Bei seiner Aufnahme Hear Me Now am 24. Juni 1960 für King Records in Cincinnati wurde Billy Lamont von der Band von Johnny Rockhouse Green begleitet. Und auf dem Plattenetikett gab sich Lamont auch dreist als der Autor des Songs aus. Jetzt also zuerst Felicia von Bobby and His Orbits, danach Vinnie Rome and the Rainbows mit Crazy Maisie und schließlich noch Hear Me Now mit Billy Lamont.

So, zum Schluss und Ausklang wieder The Champs mit ihrem Midnighter vom April 1958. Und damit auf Wiederhören beim nächsten Besuch im Rock'n'Roll Museum in 4 Wochen am 1. März. Bis dahin, tschüss, ihr Werner Voss.

Moin moin allerseits und herzlich willkommen bei Backstage, der Sendung für Trash, Kitsch und Kult und mit Rock, Pop und Beat aus den 60er Jahren. Und der Mikrofon begrüßt euch Thorsten Schmidt. Wir sind mittendrin in der Sommerferienzeit, ja endlich. Und wie in jedem Jahr gibt es in der Sommerferienzeit besondere Sommerferiensendungen mit den Top of the Pops.

Die Sommerferienzeit, das ist die Zeit ohne spezielle Themen in dieser Sendung. Stattdessen gibt es Top-Hits am laufenden Band. Und das Motto lautet, wenig Worte und viel Musik. Und auch heute dreht sich alles noch einmal um die Hits des Jahres 1966 und um Sommer und um Sonne. Viele Top-Hits haben wir heute im Programm und ein ganz spezielles Lied über den Sonnenschein.

Ganz erstaunlich, aber wahr. Good Day Sunshine erschien auf dem Revolver-Album und die Beatles haben den Song nicht als Single ausgekoppelt. Mit Sicherheit ein verschenkter Sommerhit 1966. Ansonsten ist diese Sendung aber randvoll mit Hits und da hören wir gleich die Four Tops, die Supremes, die Trogs, Georgie Fame and the Blue Flames und gleich als nächstes die Beach Boys. Und die sorgen für Good Vibrations.

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1: Heute haben wir wirklich eine unglaubliche Hitdichte in dieser Sendung mit 5 Nummer 1 Hits am Stück. Georgie Fame and the Blue Flames schaffte eine Nummer 1 in England, ebenso die Trogs mit With a Girl Like You. Die Supremes, die kamen mit einer Nummer 1 aus den USA, You Can't Hurry Love. Wir alle kennen den Song natürlich von Phil Collins. Ja, und die Four Tops und die Beach Boys, die schafften beide eine Nummer 1 in England und in den USA.

In unserem Sommerferien-Hitmix gibt es auch heute wieder Top of the Pops, diesmal wieder aus dem Jahr 1966. Und der Mikrofon ist immer noch Thorsten Schmidt. Und nach so vielen Nummer-1-Hits fehlt uns jetzt eigentlich nur noch eine Nummer-1 aus der deutschen Hitparade. Und hier kommt sie. Drafi Deutscher stand im Januar 2 Wochen lang auf der Top-Position in Deutschland. Damn.

Ein Jahr zuvor, 1965, da hatten Sam the Sham and the Pharaohs einen Riesenhit mit Wooly Bully. An diesen Erfolg konnten sie nie wieder anknüpfen und deshalb gelten sie heute als One-Hit-Wonder. Völlig zu Unrecht. Denn wir hörten gerade Lil Red Riding Hood und diese Single kam in den USA auf Platz 2. Und sie wurde sogar in der deutschen Hitparade notiert, auf Platz 37. Trotzdem haben viele Oldie-Fans diese Aufnahme völlig vergessen. Bis jetzt.

Direkt nach unserem Halbzeit-Jingle folgt unsere Single-Rückseite der Woche und die kommt diesmal von den Small Faces. Die waren seinerzeit auf dem Höhepunkt ihres Erfolges. Sie hatten 4 Hits im Jahr 66 und auf Platz 1 der britischen Charts landete All or Nothing. Ein Riesenhit für die Small Faces auch bei uns. Und deshalb dürften nur wenige Musikfans die Platte mal umgedreht haben. Dabei lohnt es sich. Typischer Sound der Small Faces mit der unverwechselbaren Stimme von Steve Marriott. Unsere Single-Rückseite der Woche, Understanding von den Small Faces.

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1: In unserem Sommerferien-Hitmix gibt es auch heute wieder jede Menge Top of the Pops, diesmal aus dem Jahr 1966. Und der Mikrofon ist immer noch Thorsten Schmidt.

Im Dezember 66 erschien eine Single eines mehr als ungewöhnlichen Gitarristen und diese Single machte aus einer plätschernden Folkballade einen Rockklassiker. A Star Was Born. Mit Hey Joe begründete Jimi Hendrix seinen Mythos und diese Single wurde zum bekanntesten Hit seiner kurzen Karriere. Obwohl seine Platzierungen in den Hitparaden damals eher bescheiden ausfielen. Platz 6 in England und Platz 21 bei uns, Platz 8 in den Niederlanden und überhaupt keine Hitparadennotierung in den USA. Für Jimi Hendrix und Hey Joe.

Da sind wir ein bisschen über die Dörfer gegangen oder besser gesagt durch die Länder. In Italien stand Adriano Celentano 7 Wochen lang auf Platz 1 mit Mondo in Mi Sei A. Und sein Il Ragazzo della Via Gluck wurde von François Zardy auf Französisch gecovert. Ihre Single kam auf Platz 2 in Belgien. Und ebenfalls in der Hitparade Belgiens fand ich Joe Dassin mit seiner Version von You Were On My Mind. Und zuletzt ein Instrumentaltitel der Spotniks aus Schweden von ihrer LP Spotniks in Tokio. Ja, viele internationale Hits gab's heute wieder in unserem Sommerferienprogramm. Und welche Songs diesmal dabei waren, das steht auf der Playliste zu dieser Sendung. Im Internet unter www.musikausstudiobremen.de. Und dort findet ihr dann weitere Informationen über die gespielten Songs. In der nächsten Woche, da gibt's dann weitere Top of the Pops aus dem Jahr 1966. Und heute, da möchte ich die Sendung mal ganz ruhig ausklingen lassen, mit einem Geräusch der Stille. Simon & Garfunkel hatten ihr Sounds of Silence zwar schon 1964 veröffentlicht, auf ihrer LP Wednesday Morning 3 AM, aber zum internationalen Hit wurde dieser Song erst mit einer Single-Veröffentlichung im Januar 66. Platz 1 in den USA und Platz 9 bei uns. Ja, und damit wünsche ich euch eine wunderschöne Woche und ebenso wunderschönes Ferienwetter und auch ganz viel Vanilleeis oder Schokoladeneis oder Stracciatella. Mein Name ist Thorsten Schmidt und ich sage wie immer Tschüss und hoffentlich bis bald. Hello.

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2: Guten Abend, liebe Zuhörer. Mit den Aufnahmen in der heutigen Ausgabe des Rock'n'Roll Museums möchte ich eine Reihe von Hörerwünschen erfüllen. Und deshalb auch gleich ohne weitere Vorrede, let's go ins musikalische Wunschprogramm. Let's Go Baby lautet auch der Titel des Songs von Billy Eldridge with the Fireballs, den Frank Vogel in Hamburg hören möchte. Diese Aufnahme erschien zunächst im Januar 1959 bei dem kleinen Vulco-Label in Fort Pierce in Florida und wurde aufgrund des lokalen Erfolges kurz darauf vom großen United Artists-Label auf nationaler Ebene nochmals veröffentlicht. Von Let's Go Baby spielte übrigens 1959 der Münchner Gitarrist Paul Würges auch eine ausgezeichnete deutschsprachige Version ein. Nach Billy Eldridge folgen dann zwei Aufnahmen aus der Wunschliste von Ralf Fenzau und Peter Böhler aus Verden an der Aller. Zuerst Carl Cherry, der seinen Song The Itch im Frühjahr 1958 mit seiner Band The Rhythm Kings für das kleine Teen-Label in Omaha in Nebraska im mittleren Westen der USA aufnahm. Und danach Lou Millett mit Slip, Slip, Slippin' In, das im Herbst 1956 von Republic Records in Nashville veröffentlicht wurde. Lou Millets Aufnahme war übrigens eine Coverversion, denn das Original von Slip, Slip, Slippin' In mit Eddie Bond and the Stompers aus Memphis auf Mercury Records konnte man schon seit Mai 1956 erwerben. Zuvor aber erst einmal Billy Eldridge mit Let's Go Baby, dann Carl Cherry und The Edge und anschließend Slip, Slip, Slippin' In mit Lou Millett.

Aus der Wunschliste von René Neubert in Hamburg-Finkenwerder stammen die beiden gleich folgenden Aufnahmen. Als erste Cry, Cry, Cry von Jack Scott, aufgenommen für Capitol Records in New York im Dezember 1961. Zu dieser Zeit waren die großen Hit-Erfolge für Jack Scott zwar schon Vergangenheit, aber die Qualität seiner gebrochen.

Aufnahmesessions mit dem legendären Großmeister der Blues-Slide-Gitarre Elmore James. In einer Session vom November 1959 entstand der Titel »The Sky is Crying«, mit dem Elmore James Anfang Mai 1960 bis auf Position 15 der Rhythm and Blues Charts vorstoßen konnte. »The Sky is Crying« von Elmore James ist eine Wunschaufnahme von Roger Bruns in Wilhelmshaven. Zunächst aber Jack Scott mit »Cry, Cry, Cry« und The Starlights mit »Way Up in the Sky«.

Wer meint, dass es in den kalten Breiten von Alaska Ende der 50er Jahre keine heiße Rock'n'Roll-Musik gegeben habe, der unterliegt leider einem Irrtum. Denn dort wirkte in Anchorage, einer Stadt mit etwa 50.000 Einwohnern, eine kleine Plattenfirma mit dem zur Schnee- und Eislandschaft passenden Namen Igloo, auf deren Rock'n'Roll-Platten man ebenso geografisch bezogene Titel findet wie Rockin' on a Reindeer von Harry Lee oder Rockin' Little Eskimo von Bobby Swanson and his Sonics. Die letztgenannte Platte vom November 1959 hat sich Peter Wichmann in Schladen am Harz gewünscht und außerdem noch die dann anschließende Aufnahme My Satellite von Jesse Belvin and the Space Riders, die im Dezember 1957 beim Modern Label in Los Angeles erschien. Der im Alter von nur 27 Jahren im Februar 1960 bei einem Autounfall tödlich verunglückte Jesse Belvin war seit Anfang 1951 in der ausgedehnten Szene der Rhythm and Blues Vokalgruppen in Los Angeles aktiv und sein Wirken in diesem Feld als Sänger und Songschreiber gestaltete sich überaus einflussreich. Jesse Belvins umfangreiche Plattenkarriere werde ich voraussichtlich in einer Sendung im nächsten Jahr würdigen. Der Titel My Satellite bezieht sich übrigens auf den allerersten Weltraumsatelliten Sputnik, der am 4. Oktober 1957 von der Sowjetunion in eine Erdumlaufbahn geschossen worden war und in den USA einen politischen Schock auslöste.

Als er im Dezember 1956 mit der Ballade Since I Met You Baby seinen größten Erfolg in den US-Charts verbuchte, war Ivory Joe Hunter schon 42 Jahre alt und ein Veteran im Rhythm-and-Blues-Geschäft, denn seine Plattenkarriere hatte schon 1945 begonnen. Doch trotz seines Alters und seiner als Rock'n'Roll-Star nicht gerade tauglichen Erscheinung, er war untersetzt, etwas dicklich, hatte eine Stirnglatze und trug dicke Brillengläser, fanden seine Platten auch bei den Teenagern der Mid-50er Jahre durchaus Anklang. Wie jetzt gleich Yes, I Want You, aufgenommen für Atlantic Records in New York im Juni 1957. Leider rauscht die Platte ein wenig, ich bitte das zu entschuldigen. Nach seinem Anfangserfolg mit dem Nummer 20-Hit This Should Go On Forever im April 1959 auf zunächst Gin und dann Argo Records wurde der Cajun Rod Bernard aus Opelousas in Süd-Louisiana vom großen Mercury-Label unter Vertrag genommen. Doch mit One More Chance auf seiner ersten Mercury-Single konnte Rod Bernard die in ihn gesetzten Erwartungen nicht erfüllen. Denn seine Platte platzierte sich im November 1959 gerade mal für 3 Wochen unter den Hot 100 der US-Pop-Charts, mit Position 74 als bester Notierung. Dem Erfolg von Rod Bernard in der Swamp-Region von Süd-Louisiana und Ost-Texas tat das jedoch keinen Abbruch und bis heute ist er dort eine musikalische Legende. Die Aufnahmen von Ivory Joe Hunter und Rod Bernard entstammen der Wunschliste von Hans-Joachim Schröer in Hamburg. 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

Der eben verklungene Song »One More Chance« von Rod Bernard stammte übrigens aus der Feder von J.P. Richardson alias The Big Bopper, der ja bekanntlich zusammen mit Ritchie Valens und Buddy Holly am 3. Februar 1959 bei einem Flugzeugabsturz ums Leben kam. Und von Buddy Holly hat sich Werner Thal in Hamburg zwei Aufnahmen gewünscht, und zwar nicht allseits bekannte Titel, sondern zwei von jenen, die Hollys ehemaliger Produzent Norman Petty bei seiner musikalischen Leichenflatterei nachträglich mit einem instrumentalen Overdub durch die Fireballs versah und dann Anfang 1969, 10 Jahre nach Hollys Tod, auf der LP Giant veröffentlichen ließ. Zuerst das kurze Instrumental Holly Hop, von Ende November, Anfang Dezember 1956, aber nicht in der von Norman Petty aufbereiteten, sondern in der Urfassung ohne Overdub. Anschließend Buddy Hollys Nachversion des schwarzen 1955er Originals Smokey Joe's Cafe von den Robins, die zu seinen letzten Aufnahmen, die er im Januar 1959 in seiner New Yorker Wohnung machte, gehört. Smokey Joe's Café kann ich Ihnen nur mit der nachträglich hinzugefügten Instrumental- und Vokalbegleitung durch die Fireballs und in künstlichem Stereo anbieten.

Der erste große Hit von Buddy Holly and the Crickets war ja, wie seit dem Holly-Musical allgemein bekannt sein dürfte, That'll Be the Day im Spätsommer 1957. Aber nicht dieses Original möchte Dietmar Fischer in Pforzheim hören, sondern die schwarze Coverversion von der Vokalgruppe The Ravens, die Ende Juli 1957 auf dem Argo-Label in Chicago erschien und gegen das Original keine Chancen hatte und erfolglos blieb. Die Ravens, eine der klassischen Pioniergruppen der schwarzen Vokalgruppen Sounds seit 1945, verzeichneten mehrfache Wechsel in ihrer Besetzung. Und 1957, kurz vor der Auflösung der Gruppe, war als einziges Mitglied der mittleren Zeitphase nur noch Joe Van Loan dabei, der 1951 zu den Ravens gekommen war. Und Joe Van Loan sang auch die Liedstimme bei That'll Be the Day. Ein weiterer Musikwunsch von Dietmar Fischer bezieht sich ebenfalls auf eine schwarze Vokalgruppe, nämlich The Edsels aus Youngstown in Ohio, die ja Mitte 1961 überraschend mit ihrer 1957er Aufnahme Rammer Lammer Ding Dong einen Hit landen konnten. Hier aber gleich The Edsels mit der gruseligen Geschichte von Bone Shaker Joe, die im Juli 1961 von Capitol Records veröffentlicht wurde.

Als Rock'n'Roll 1956-57 auch in Deutschland bei den damaligen Jugendlichen populär wurde, sahen die, und auch ich gehörte dazu, Sänger wie beispielsweise Johnny Ray, Guy Mitchell oder gar Paul Anka als Vertreter dieser Musik an. Eben, weil wir es damals nicht besser wussten. Insbesondere Guy Mitchell, mit richtigem Namen Al Czernik und geboren 1927 in Detroit als Sohn jugoslawischer Einwanderer, beeindruckte damals mit Aufnahmen wie Singing the Blues oder Rockabilly. Tatsächlich aber waren Ray, Mitchell und Anka reine Pop-Interpreten. Guy Mitchell stand seit 1950 beim großen Columbia-Label unter Vertrag und als Produzent seiner Aufnahmen dort agierte ein ausgemachter Rock'n'Roll-Hasser namens Mitch Miller. Sie erinnern vielleicht, das war jener Mann, dessen River Kwai March sich 1958 auf nahezu jedem bundesdeutschen Plattenspieler drehte. Guy Mitchells Aufnahme Butterfly Doll vom Juli 1958, die sich Manfred Böttger in Erfurt gewünscht hat, klingt dann auch zwar rhythmusbetont, ist aber eben doch Popmusik. Doch wie vorhin schon erwähnt, vor 46 Jahren sah man das nicht so kritisch.

In seinem Brief schilderte Friedhelm Knope in Bielefeld seine Erinnerungen daran, dass die beiden gleich folgenden Aufnahmen Anfang der 60er Jahre auf dem Jahrmarkt rauf und runter gespielt wurden und wie schwierig sich für ihn die Suche nach diesen Platten gestaltete, weil die Plattengeschäfte in seinem damaligen Heimatort keine Hottentottenmusik führten. Ja, und das war nur eine der üblichen diffamierenden Bezeichnungen, mit denen Erwachsene seinerzeit Rock'n'Roll bedachten. Hier nun die beiden Wunschplatten. Zuerst die schwarze Sängerin Barbara Green mit ihrer beeindruckenden Nachversion des 1956er Little Richard Hits Long Tall Sally, die sie im Dezember 1962 für das New Yorker Edco Label aufnahm. Anschließend dann die vier Müllmänner, The Trashmen, aus der Doppelstadt Minneapolis-St. Paul mit ihrer zweiten Single Bird Dance Beat vom Januar 1964 auf dem Garrett Label. 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

Zum Ausklang nun noch eine Instrumentalaufnahme, und zwar von der englischen Band The Scorpions, gewünscht von Karl-Heinz Hornburg in Peine. Die Scorpions hatten sich 1958 in London von einer Skiffle Group zu einer Rock'n'Roll-Band entwickelt, und als 1960 der Sänger ausschied, machten Ted Barber Gitarre, sein Bruder John Barber Bass und Ivor Knight am Schlagzeug als Trio weiter, mit einem eindrucksvollen Sound, wie die erste Single Riders in the Sky vom Februar 1961 bewies. Nur zwei Monate später veröffentlichte das Parlophone-Label im April 1961 eine zweite Platte der Scorpions, von der gleich der Titel Scorpio zu hören sein wird. Ja, soweit die heutige Ausgabe des Rock'n'Roll-Museums mit Hörerwünschen. Eine weitere derartige Sendung wird voraussichtlich zum Jahresende folgen. Musikvorschläge von Ihnen, liebe Zuhörer, sind daher stets willkommen. Und damit dann auf Wiederhören bis in 4 Wochen am 4. September. Tschüss, Ihr Werner Voss.

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